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3: Es endet mit einem 16-Hour und dann sind es noch mit einem 19-Hour.
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1: Das 3 Hour. An 3 Minuten.
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4: 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An 1 Minute.
5: Ein Blick auf Meteor, nämlich ganz so warm, aber hat immer noch viel zu viel Dröschen. Also von dem Menü-Mix für den Anfang von der neuen Woche. Temperaturen um die 25 Grad am Tag. Nur jetzt killt es dann auf. Ob Werte von 12 bis 15 Grad. Also deutlich mehr angenehm, wie das nach in den letzten 2 Wochen war.

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1: Guten Morgen!
2: Ein Blick auf Meteo, nämlich ganz so warm, aber hat immer noch viel zu viel Dröschen, also von dem Menümix für den Anfang von der neuen Wochtemperaturen um die 25 Grad am Tag. Nur jetzt kühlt es dann auf, ob Werte von 12 bis 15 Grad, also deutlich mehr angenehm, wie das nach vier in den letzten zwei Wochen war.
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1: Das Ning Hour. 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
3: 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Genau das will man nur gemeinsam mit Martin Tschatschel, hinaus lehnenden Redakteur bei der Zeitschrift PM. Guten Morgen, Herr Tschatschel.
4: Schönen guten Morgen.
3: Jetzt ist wieder Glühweinzeit und ob man ihn nun mag oder nicht, er gehört einfach zur Weihnachtszeit dazu. Gerade wenn es kalt wird und man auf den Weihnachtsmärkten dann so rumspaziert, langsam aber sicher Eisfüße bekommt, kann ja auch mal sein, scheint er ein probates Mittel zu sein, um sich wieder von innen aufzuwärmen. Tut er das objektiv gesehen denn wirklich, Herr Tschatschel?
4: Ja, das ist eine merkwürdige Geschichte. Man weiß natürlich, wenn man in der kalten Winterluft steht und bibbert und die Füße werden kalt, dann kann so ein Glühwein ja schon richtig aufheizen von innen. Aber wenn man dann mal objektiv sich betrachtet, was da geschieht, Wissenschaftler machen das natürlich, sich das anschauen, dann stellt man fest, eigentlich ist es ja ganz anders. Der Alkohol erweitert die Gefäße und fördert die Durchblutung. Das klingt ja zunächst mal ganz gut, aber das heißt eigentlich, dass der Körper das Blut von den inneren Organen abzieht und es zur Hautoberfläche transportiert. Und da wird die Wärme, die man ja so als wohlig empfindet, an die Luft abgegeben. Das ist soweit ja auch noch nicht schlimm, aber die Körpertemperatur sinkt dadurch. Man hat ausgerechnet mit jeder Flasche Wein um ein ganzes Grad. Insofern tut ein Glühwein also objektiv gesehen gar nicht gut. Und Experten empfehlen, dass man nach dem Glas Glühwein lieber noch einen heißen Tee trinkt. Der wärmt nämlich wirklich von innen heraus.
3: Der neutralisiert dann auch gleich ein wenig den Alkoholgehalt. Vielen Dank für die Erläuterungen. Ihnen schon eine schöne Vorweihnachtszeit und tschüss, Herr Tschatschel.
4: Danke allen Hörerinnen und Hörern. Frohe Weihnachten von der PM-Redaktion.
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0: Eins von dem gut.
1: Das 10 Uhr. An 2 Minuten.
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5: Guten Morgen!
3: Ein Blick auf Meteo, nämlich ganz so warm, aber hat immer noch viel zu viel Dröschen, also von dem Menümix für den Anfang von der neuen Wochtemperaturen um die 25 Grad am Dach. Nur jetzt kiltet dann auf, ob Werte von 12 bis 15 Grad, also deutlich mehr angenehm, wie das nach 4 in den letzten 2 Wochen da war.

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1: Das Elevauer. An 2 Minuten.
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2: 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Das alles, was man machen muss, ist Gemüse schneiden, putzen.
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1: Et geht um mir nur die Sinn von der Generation hinbech kaum kleiner, dann sind noch immer belebt. Mellischreis, also von den Klassikern, es gibt kaum einen, den man nicht gehört. Für alle nur im Sommer. Tja, Karl mit Erdbeeren oder Kiechten, das ist einfach genial. Stark habe ich die Mahlzeit zu der Zeitschrift Essen und Trinken für jeden Tag. Heute dann pur Milchreis-Variationen an einer Reismenü dann entwickelt, die mit wenig Arbeit dann ganz viel auf den Teller bringen. Guten Morgen, Tim.
2: Guten Morgen.
1: Tim, jeder halbwegs gut sortierte Supermarkt hat heute einige Regale mit Reis im Programm. Wo finde ich denn den passenden?
2: Bei Reis ist es ähnlich wie mit Kartoffeln. Du brauchst den richtigen Reis für die richtige Zubereitung. Ich sag mal, ein Kartoffelstamm auf festkochenden Kartoffeln wird eher leimig. Wenn du eine schöne cremige Konsistenz haben möchtest, greif bitte auf mehlig kochende Kartoffeln zurück. Und ähnliches bei Reis. Ein schöner Rundkornreis eignet sich hervorragend für eine Art von Risotto. Ein Langkorn-Basmati-Reis mit einer schönen Duftnote eignet sich hervorragend für eine Beilage. Aber generell, wenn ich von Reis rede, meine ich ein Langkornreis unterschiedlicher Herkunft.
1: Täuscht das oder bist du nicht der ganz große Reisfan?
2: Ich habe bis vor kurzem mal gesagt, der einzige Moment, wo ich wirklich Reis esse, ist entweder beim Chinesen oder beim Hühnerfrikassee. Und daraus ist eine Idee entstanden, zusammen mit der Redaktion von Essen und Trinken für jeden Tag, und zwar der Ofen-Pilaf mit Hühnerfrikassee. Dazu setzt du einen Pfannenfrikassee an, indem du Champignons in der Pfanne stark anbrätst, dann ausgelöstes, kleingeschnittenes Geflügelfleisch aus der Keule da hinzufügst, ebenfalls mit anbrätst und dann mit Brühe auffüllst. Dann geben wir das Ganze in eine ofenfeste Auflaufform, vermengen diese Brühe mit dem Hühnerfleisch und den Aromaten zusammen mit der adäquaten Menge an Reis, fügen nochmal Salz, Pfeffer hinzu, ein paar Butterflöckchen, damit das Ganze nachher auch schön cremig ist, schieben das in den Ofen und warten, bis der Reis fertig ist.
1: Und dann?
2: Ganz zum Schluss, wenn der Reis serviert wird, hebe ich noch tiefgefrorene Erbsen, die ich habe auftauen lassen, unter die Reismenge. Dadurch bleibt die schöne grüne Farbe erhalten. Vielleicht noch ein wenig frisch gezupften Estragon oder Petersilie drunter heben und so einem richtig schön schlotzigen Hühnerfrikassee-Pilaf-Reis steht nichts mehr im Wege.
1: Der Klassiker ist der Milchreis gerade jetzt im Sommer. Wie kann man denn aus dem, oder was kann man denn aus dem alles machen, wenn man ihn mal etwas anders zubereiten möchte?
2: Wir haben uns normal handelsüblichen Milchreis gekocht, aus Milch, Vanille, Zucker und dem Reis natürlich. Haben den schön aufgehen lassen, ein bisschen Butter untergehoben für die Cremigkeit. Das Ganze lässt man auskühlen, dann formt man mit leicht angefeuchteten Händen, ich sag mal, Königsberger Klops große Bällchen da draus, wälzt das Ganze, diese Bällchen, in Brösel. Die kann man ruhig ein bisschen aromatisieren, wenn man mag. Das Ganze wird dann im halbrohen Fett tief ausgebacken, dass sie schön goldbraun knusprig aus dem Fett leicht abtropfen lassen. Dazu ein herrliches Fruchtkompott. Vielleicht eine Bolle Vanilleeis. Sensationell.
1: Tim, vielen Dank für die leckere Rezepte.
2: Immer wieder gerne.
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1: Die schönsten Balladen von allen Zeiten. Kultsong 80er Jahren, Klassiker oder einfach Slow vom Dachten. 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
3: Ein Blick auf Meteor, nämlich ganz so warm, aber hat immer noch viel zu viel Dröschen, also von dem Menümix für den Anfang von der neuen Woche Temperaturen um die 25 Grad am Tag. Nur jetzt kühlt es dann auf, ob Werte von 12 bis 15 Grad, also deutlich mehr angenehm, wie das nachführen in den letzten zwei Wochen der Welt.
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1: Das ist Sängauer. An 2 Minuten.
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3: Ein Blick auf Meteo. Nämlich ganz so warm, aber hat immer noch viel zu viel Dröschen. Also von dem Menümix für den Anfang von der neuen Woche. Temperaturen um die 25 Grad am Tag. Nur jetzt kühlt es dann auf. Ob Werte von 12 bis 15 Grad. Also deutlich mehr angenehm, wie das nach in den letzten 2 Wochen da war.
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1: Das 12 Uhr. An 12 Minuten.
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3: Ein Blick auf Meteo, nämlich ganz so warm, aber hat immer noch viel zu viel Dröschen, also von dem Menümix für den Anfang von der neuen Woche Temperaturen um die 25 Grad am Tag. Nur jetzt kühlt es dann auf, ob Werte von 12 bis 15 Grad, also deutlich mehr angenehm, wie das nach in den letzten zwei Wochen war.
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1: Das Feierauer. An 12 Minuten.
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3: Ein Blick auf Meteo, nämlich ganz so warm, aber hat immer noch viel zu viel Drisch. Und das ist von dem Menümix für den Anfang von der neuen Wochtemperatur, nämlich die 25 Grad am Tag. Nur jetzt kühlt es dann auf, ob Werte von 12 bis 15 Grad, also deutlich mehr angenehm, wie das nach vorne in den letzten zwei Wochen war.

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0: Eins von dem gut.
1: Das von der Wauer. An 1 Minute.
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3: Ein Blick auf Meteo, nämlich ganz so warm, aber hat immer noch viel zu viel Dröschen, also von dem Menümix für den Anfang von der neuen Woche Temperaturen um die 25 Grad am Tag. Nur jetzt kühlt es dann auf, ob Werte von 12 bis 15 Grad, also deutlich mehr angenehm, wie das nach in den letzten 2 Wochen der Welt.
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0: Das sag's aber. 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
2: Ein Blick auf Meteo, nämlich ganz so warm, aber hat immer noch viel zu viel Dröschen, also von dem Menümix für den Anfang von der neuen Woche Temperaturen um die 25 Grad am Tag, nur jetzt killt es dann auf, ob Werte von 12 bis 15 Grad, also deutlich mehr angenehm, wie das nach in den letzten zwei Wochen da war.

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1: Das 7 Uhr. An 1 Minute.
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3: Ein Blick auf Meteo, nämlich ganz so warm, aber hat immer noch viel zu viel Drisch. Und das ist von dem Menümix für den Anfang von der neuen Woche. Temperaturen um die 25 Grad am Tag. Nur jetzt killt es dann auf. Ob Werte von 12 bis 15 Grad, also deutlich mehr angenehm, wie das nach 4 in den letzten 2 Wochen war.

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1: Das Ning Hour. An 1 Minute.
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2: 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Also hört einfach mal die Brücke raus, holt der Freundin an den Arm und tanzt slow. 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
1: Hey du, tja, so ist ein Titel von Coolfeed. Aus einem letzten Spanz geht es leider nicht mehr. Schwitz, ich hatte noch bestimmt vieles rausgebracht. Mehr als nur mal den Hey du.

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